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1: Im Studio Steve Löffler. Kolumbien hat nach einem schweren Erdbeben den Notstand ausgerufen. Nach Behördenangaben kamen mindestens 240 Menschen ums Leben, mehr als 1300 wurden verletzt. Über 3000 Menschen gelten als vermisst. Rettungskräfte suchen weiter nach Verschütteten. Das Beben der Stärke 7,4 hat im Westen des Landes zahlreiche Gebäude zerstört oder beschädigt, darunter auch Teile einer Kathedrale. Mehrere Flughäfen sind derzeit außer Betrieb. Internationale Hilfe wurde zugesagt. Die Bundesanwaltschaft hat das Ermittlungsverfahren gegen den mutmaßlichen CSD-Täter Abdul B. formal eingestellt. Der 21-Jährige war am Tag nach dem Anschlag am Rande des Berliner CSD von Polizisten erschossen worden. Ihm waren Mord und versuchter Mord vorgeworfen worden. Bei der Tat am 25. Juli war eine Frau getötet worden, 31 Menschen wurden verletzt. Die Ermittlungen zu möglichen Hintermännern laufen weiter. Im Tatfahrzeug wurden laut Bundesanwaltschaft keine tatrelevanten Spuren weiterer Personen gefunden. Die Heizungsbranche verzeichnet wieder steigende Verkaufszahlen. Besonders gefragt sind Wärmepumpen. Ihr Absatz ist im ersten Halbjahr deutlich gestiegen. Gasheizungen bleiben dagegen weitgehend stabil. Der Branchenverband rechnet für das Gesamtjahr mit rund 700.000 verkauften Heizungsanlagen. Aufatmen auf dem Berliner RAW-Gelände. Mehrere Clubs, Bars und Kulturangebote müssen vorerst nicht schließen. Bezirk, Senat und Eigentümer haben sich auf einen 2-jährigen Mietvertrag zur Zwischennutzung geeinigt, mit der Option auf ein weiteres Jahr. In dieser Zeit soll ein Bebauungsplan aufgestellt und eine langfristige Lösung vorbereitet werden. Ziel sei ein Mietvertrag über 30 Jahre, der die bestehenden Kulturangebote sichern soll. Auf dem RAW-Gelände sind außerdem rund 300 Wohnungen geplant, 30% davon als Sozialwohnungen. Bevor die Vereinbarungen in Kraft treten, müssen noch das Bezirksparlament Friedrichshain-Kreuzberg und der Hauptausschuss des Abgeordnetenhauses zustimmen.
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1: Heute ist es den ganzen Tag sonnig. Die Höchstwerte erreichen bis zu 25 Grad. Nachts gibt es keine Wolken, die Sterne sind klar zu erkennen, bei Tiefstwerten von 13 Grad Celsius. Auch morgen strahlt den ganzen Tag die Sonne, die Höchstwerte klettern auf 28 Grad. In der Nacht ist es klar, bei Tiefsttemperaturen von 14 Grad Celsius.

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1: Heute ist es den ganzen Tag sonnig. Die Höchstwerte erreichen bis zu 25 Grad. Nachts gibt es keine Wolken, die Sterne sind klar zu erkennen, bei Tiefstwerten von 13 Grad Celsius. Auch morgen strahlt den ganzen Tag die Sonne, die Höchstwerte klettern auf 28 Grad. In der Nacht ist es klar, bei Tiefstemperaturen von 14 Grad Celsius.

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1: Im Studio Steve Löffler. Kolumbien hat nach einem schweren Erdbeben den Notstand ausgerufen. Nach Behördenangaben kamen mindestens 240 Menschen ums Leben, mehr als 1300 wurden verletzt. Über 3000 Menschen gelten als vermisst. Rettungskräfte suchen weiter nach Verschütteten. Das Beben der Stärke 7,4 hat im Westen des Landes zahlreiche Gebäude zerstört oder beschädigt, darunter auch Teile einer Kathedrale. Mehrere Flughäfen sind derzeit außer Betrieb. Internationale Hilfe wurde zugesagt. Die Bundesanwaltschaft hat das Ermittlungsverfahren gegen den mutmaßlichen CSD-Täter Abdul B. formal eingestellt. Der 21-Jährige war am Tag nach dem Anschlag am Rande des Berliner CSD von Polizisten erschossen worden. Ihm waren Mord und versuchter Mord vorgeworfen worden. Bei der Tat am 25. Juli war eine Frau getötet worden, 31 Menschen wurden verletzt. Die Ermittlungen zu möglichen Hintermännern laufen weiter. Im Tatfahrzeug wurden laut Bundesanwaltschaft keine tatrelevanten Spuren weiterer Personen gefunden. Die Heizungsbranche verzeichnet wieder steigende Verkaufszahlen. Besonders gefragt sind Wärmepumpen. Ihr Absatz ist im ersten Halbjahr deutlich gestiegen. Gasheizungen bleiben dagegen weitgehend stabil. Der Branchenverband rechnet für das Gesamtjahr mit rund 700.000 verkauften Heizungsanlagen. Aufatmen auf dem Berliner RAW-Gelände. Mehrere Clubs, Bars und Kulturangebote müssen vorerst nicht schließen. Bezirk, Senat und Eigentümer haben sich auf einen 2-jährigen Mietvertrag zur Zwischennutzung geeinigt, mit der Option auf ein weiteres Jahr. In dieser Zeit soll ein Bebauungsplan aufgestellt und eine langfristige Lösung vorbereitet werden. Ziel sei ein Mietvertrag über 30 Jahre, der die bestehenden Kulturangebote sichern soll. Auf dem RAW-Gelände sind außerdem rund 300 Wohnungen geplant, 30% davon als Sozialwohnungen. Bevor die Vereinbarungen in Kraft treten, müssen noch das Bezirksparlament Friedrichshain-Kreuzberg und der Hauptausschuss des Abgeordnetenhauses zustimmen.
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1: Heute ist es den ganzen Tag sonnig. Die Höchstwerte erreichen bis zu 25 Grad. Nachts gibt es keine Wolken, die Sterne sind klar zu erkennen, bei Tiefstwerten von 13 Grad Celsius. Auch morgen strahlt den ganzen Tag die Sonne, die Höchstwerte klettern auf 28 Grad. In der Nacht ist es klar, bei Tiefsttemperaturen von 14 Grad Celsius.

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1: Heute ist es den ganzen Tag sonnig. Die Höchstwerte erreichen bis zu 25 Grad. Nachts gibt es keine Wolken, die Sterne sind klar zu erkennen, bei Tiefstwerten von 13 Grad Celsius. Auch morgen strahlt den ganzen Tag die Sonne, die Höchstwerte klettern auf 28 Grad. In der Nacht ist es klar, bei Tiefsttemperaturen von 14 Grad Celsius.

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1: Im Studio Steve Löffler. Kolumbien hat nach einem schweren Erdbeben den Notstand ausgerufen. Nach Behördenangaben kamen mindestens 240 Menschen ums Leben, mehr als 1300 wurden verletzt. Über 3000 Menschen gelten als vermisst. Rettungskräfte suchen weiter nach Verschütteten. Das Beben der Stärke 7,4 hat im Westen des Landes zahlreiche Gebäude zerstört oder beschädigt, darunter auch Teile einer Kathedrale. Mehrere Flughäfen sind derzeit außer Betrieb. Internationale Hilfe wurde zugesagt. Die Bundesanwaltschaft hat das Ermittlungsverfahren gegen den mutmaßlichen CSD-Täter Abdul B. formal eingestellt. Der 21-Jährige war am Tag nach dem Anschlag am Rande des Berliner CSD von Polizisten erschossen worden. Ihm waren Mord und versuchter Mord vorgeworfen worden. Bei der Tat am 25. Juli war eine Frau getötet worden, 31 Menschen wurden verletzt. Die Ermittlungen zu möglichen Hintermännern laufen weiter. Im Tatfahrzeug wurden laut Bundesanwaltschaft keine tatrelevanten Spuren weiterer Personen gefunden. Die Heizungsbranche verzeichnet wieder steigende Verkaufszahlen. Besonders gefragt sind Wärmepumpen. Ihr Absatz ist im ersten Halbjahr deutlich gestiegen. Gasheizungen bleiben dagegen weitgehend stabil. Der Branchenverband rechnet für das Gesamtjahr mit rund 700.000 verkauften Heizungsanlagen. Aufatmen auf dem Berliner RAW-Gelände. Mehrere Clubs, Bars und Kulturangebote müssen vorerst nicht schließen. Bezirk, Senat und Eigentümer haben sich auf einen 2-jährigen Mietvertrag zur Zwischennutzung geeinigt, mit der Option auf ein weiteres Jahr. In dieser Zeit soll ein Bebauungsplan aufgestellt und eine langfristige Lösung vorbereitet werden. Ziel sei ein Mietvertrag über 30 Jahre, der die bestehenden Kulturangebote sichern soll. Auf dem RAW-Gelände sind außerdem rund 300 Wohnungen geplant, 30% davon als Sozialwohnungen. Bevor die Vereinbarungen in Kraft treten, müssen noch das Bezirksparlament Friedrichshain-Kreuzberg und der Hauptausschuss des Abgeordnetenhauses zustimmen.
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1: Heute ist es den ganzen Tag sonnig. Die Höchstwerte erreichen bis zu 25 Grad. Nachts gibt es keine Wolken, die Sterne sind klar zu erkennen, bei Tiefstwerten von 13 Grad Celsius. Auch morgen strahlt den ganzen Tag die Sonne, die Höchstwerte klettern auf 28 Grad. In der Nacht ist es klar, bei Tiefsttemperaturen von 14 Grad Celsius.

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1: Heute ist es den ganzen Tag sonnig. Die Höchstwerte erreichen bis zu 25 Grad. Nachts gibt es keine Wolken, die Sterne sind klar zu erkennen, bei Tiefstwerten von 13 Grad Celsius. Auch morgen strahlt den ganzen Tag die Sonne, die Höchstwerte klettern auf 28 Grad. In der Nacht ist es klar, bei Tiefsttemperaturen von 14 Grad Celsius.

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1: Im Studio Steve Löffler. Kolumbien hat nach einem schweren Erdbeben den Notstand ausgerufen. Nach Behördenangaben kamen mindestens 240 Menschen ums Leben, mehr als 1300 wurden verletzt. Über 3000 Menschen gelten als vermisst. Rettungskräfte suchen weiter nach Verschütteten. Das Beben der Stärke 7,4 hat im Westen des Landes zahlreiche Gebäude zerstört oder beschädigt, darunter auch Teile einer Kathedrale. Mehrere Flughäfen sind derzeit außer Betrieb. Internationale Hilfe wurde zugesagt. Die Bundesanwaltschaft hat das Ermittlungsverfahren gegen den mutmaßlichen CSD-Täter Abdul B. formal eingestellt. Der 21-Jährige war am Tag nach dem Anschlag am Rande des Berliner CSD von Polizisten erschossen worden. Ihm waren Mord und versuchter Mord vorgeworfen worden. Bei der Tat am 25. Juli war eine Frau getötet worden, 31 Menschen wurden verletzt. Die Ermittlungen zu möglichen Hintermännern laufen weiter. Im Tatfahrzeug wurden laut Bundesanwaltschaft keine tatrelevanten Spuren weiterer Personen gefunden. Die Heizungsbranche verzeichnet wieder steigende Verkaufszahlen. Besonders gefragt sind Wärmepumpen. Ihr Absatz ist im ersten Halbjahr deutlich gestiegen. Gasheizungen bleiben dagegen weitgehend stabil. Der Branchenverband rechnet für das Gesamtjahr mit rund 700.000 verkauften Heizungsanlagen. Aufatmen auf dem Berliner RAW-Gelände. Mehrere Clubs, Bars und Kulturangebote müssen vorerst nicht schließen. Bezirk, Senat und Eigentümer haben sich auf einen 2-jährigen Mietvertrag zur Zwischennutzung geeinigt, mit der Option auf ein weiteres Jahr. In dieser Zeit soll ein Bebauungsplan aufgestellt und eine langfristige Lösung vorbereitet werden. Ziel sei ein Mietvertrag über 30 Jahre, der die bestehenden Kulturangebote sichern soll. Auf dem RAW-Gelände sind außerdem rund 300 Wohnungen geplant, 30% davon als Sozialwohnungen. Bevor die Vereinbarungen in Kraft treten, müssen noch das Bezirksparlament Friedrichshain-Kreuzberg und der Hauptausschuss des Abgeordnetenhauses zustimmen.
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1: Heute ist es den ganzen Tag sonnig. Die Höchstwerte erreichen bis zu 25 Grad. Nachts gibt es keine Wolken, die Sterne sind klar zu erkennen, bei Tiefstwerten von 13 Grad Celsius. Auch morgen strahlt den ganzen Tag die Sonne, die Höchstwerte klettern auf 28 Grad. In der Nacht ist es klar, bei Tiefsttemperaturen von 14 Grad Celsius.

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1: Heute ist es den ganzen Tag sonnig. Die Höchstwerte erreichen bis zu 25 Grad. Nachts gibt es keine Wolken, die Sterne sind klar zu erkennen, bei Tiefstwerten von 13 Grad Celsius. Auch morgen strahlt den ganzen Tag die Sonne, die Höchstwerte klettern auf 28 Grad. In der Nacht ist es klar, bei Tiefsttemperaturen von 14 Grad Celsius.
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1: Im Studio Steve Löffler. Kolumbien hat nach einem schweren Erdbeben den Notstand ausgerufen. Nach Behördenangaben kamen mindestens 240 Menschen ums Leben, mehr als 1300 wurden verletzt. Über 3000 Menschen gelten als vermisst. Rettungskräfte suchen weiter nach Verschütteten. Das Beben der Stärke 7,4 hat im Westen des Landes zahlreiche Gebäude zerstört oder beschädigt, darunter auch Teile einer Kathedrale. Mehrere Flughäfen sind derzeit außer Betrieb. Internationale Hilfe wurde zugesagt. Die Bundesanwaltschaft hat das Ermittlungsverfahren gegen den mutmaßlichen CSD-Täter Abdul B. formal eingestellt. Der 21-Jährige war am Tag nach dem Anschlag am Rande des Berliner CSD von Polizisten erschossen worden. Ihm waren Mord und versuchter Mord vorgeworfen worden. Bei der Tat am 25. Juli war eine Frau getötet worden, 31 Menschen wurden verletzt. Die Ermittlungen zu möglichen Hintermännern laufen weiter. Im Tatfahrzeug wurden laut Bundesanwaltschaft keine tatrelevanten Spuren weiterer Personen gefunden. Die Heizungsbranche verzeichnet wieder steigende Verkaufszahlen. Besonders gefragt sind Wärmepumpen. Ihr Absatz ist im ersten Halbjahr deutlich gestiegen. Gasheizungen bleiben dagegen weitgehend stabil. Der Branchenverband rechnet für das Gesamtjahr mit rund 700.000 verkauften Heizungsanlagen. Aufatmen auf dem Berliner RAW-Gelände. Mehrere Clubs, Bars und Kulturangebote müssen vorerst nicht schließen. Bezirk, Senat und Eigentümer haben sich auf einen 2-jährigen Mietvertrag zur Zwischennutzung geeinigt, mit der Option auf ein weiteres Jahr. In dieser Zeit soll ein Bebauungsplan aufgestellt und eine langfristige Lösung vorbereitet werden. Ziel sei ein Mietvertrag über 30 Jahre, der die bestehenden Kulturangebote sichern soll. Auf dem RAW-Gelände sind außerdem rund 300 Wohnungen geplant, 30% davon als Sozialwohnungen. Bevor die Vereinbarungen in Kraft treten, müssen noch das Bezirksparlament Friedrichshain-Kreuzberg und der Hauptausschuss des Abgeordnetenhauses zustimmen.
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1: Heute ist es den ganzen Tag sonnig. Die Höchstwerte erreichen bis zu 25 Grad. Nachts gibt es keine Wolken, die Sterne sind klar zu erkennen, bei Tiefstwerten von 13 Grad Celsius. Auch morgen strahlt den ganzen Tag die Sonne, die Höchstwerte klettern auf 28 Grad. In der Nacht ist es klar, bei Tiefsttemperaturen von 14 Grad Celsius.
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1: Im Studio Steve Löffler. Kolumbien hat nach einem schweren Erdbeben den Notstand ausgerufen. Nach Behördenangaben kamen mindestens 240 Menschen ums Leben, mehr als 1300 wurden verletzt. Über 3000 Menschen gelten als vermisst. Rettungskräfte suchen weiter nach Verschütteten. Das Beben der Stärke 7,4 hat im Westen des Landes zahlreiche Gebäude zerstört oder beschädigt, darunter auch Teile einer Kathedrale. Mehrere Flughäfen sind derzeit außer Betrieb. Internationale Hilfe wurde zugesagt. Die Bundesanwaltschaft hat das Ermittlungsverfahren gegen den mutmaßlichen CSD-Täter Abdul B. formal eingestellt. Der 21-Jährige war am Tag nach dem Anschlag am Rande des Berliner CSD von Polizisten erschossen worden. Ihm waren Mord und versuchter Mord vorgeworfen worden. Bei der Tat am 25. Juli war eine Frau getötet worden, 31 Menschen wurden verletzt. Die Ermittlungen zu möglichen Hintermännern laufen weiter. Im Tatfahrzeug wurden laut Bundesanwaltschaft keine tatrelevanten Spuren weiterer Personen gefunden. Die Heizungsbranche verzeichnet wieder steigende Verkaufszahlen. Besonders gefragt sind Wärmepumpen. Ihr Absatz ist im ersten Halbjahr deutlich gestiegen. Gasheizungen bleiben dagegen weitgehend stabil. Der Branchenverband rechnet für das Gesamtjahr mit rund 700.000 verkauften Heizungsanlagen. Aufatmen auf dem Berliner RAW-Gelände. Mehrere Clubs, Bars und Kulturangebote müssen vorerst nicht schließen. Bezirk, Senat und Eigentümer haben sich auf einen 2-jährigen Mietvertrag zur Zwischennutzung geeinigt, mit der Option auf ein weiteres Jahr. In dieser Zeit soll ein Bebauungsplan aufgestellt und eine langfristige Lösung vorbereitet werden. Ziel sei ein Mietvertrag über 30 Jahre, der die bestehenden Kulturangebote sichern soll. Auf dem RAW-Gelände sind außerdem rund 300 Wohnungen geplant, 30% davon als Sozialwohnungen. Bevor die Vereinbarungen in Kraft treten, müssen noch das Bezirksparlament Friedrichshain-Kreuzberg und der Hauptausschuss des Abgeordnetenhauses zustimmen.
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1: Heute ist es den ganzen Tag sonnig. Die Höchstwerte erreichen bis zu 25 Grad. Nachts gibt es keine Wolken, die Sterne sind klar zu erkennen, bei Tiefstwerten von 13 Grad Celsius. Auch morgen strahlt den ganzen Tag die Sonne, die Höchstwerte klettern auf 28 Grad. In der Nacht ist es klar, bei Tiefsttemperaturen von 14 Grad Celsius.
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1: Im Studio Steve Löffler. Kolumbien hat nach einem schweren Erdbeben den Notstand ausgerufen. Nach Behördenangaben kamen mindestens 240 Menschen ums Leben, mehr als 1300 wurden verletzt. Über 3000 Menschen gelten als vermisst. Rettungskräfte suchen weiter nach Verschütteten. Das Beben der Stärke 7,4 hat im Westen des Landes zahlreiche Gebäude zerstört oder beschädigt, darunter auch Teile einer Kathedrale. Mehrere Flughäfen sind derzeit außer Betrieb. Internationale Hilfe wurde zugesagt. Die Bundesanwaltschaft hat das Ermittlungsverfahren gegen den mutmaßlichen CSD-Täter Abdul B. formal eingestellt. Der 21-Jährige war am Tag nach dem Anschlag am Rande des Berliner CSD von Polizisten erschossen worden. Ihm waren Mord und versuchter Mord vorgeworfen worden. Bei der Tat am 25. Juli war eine Frau getötet worden, 31 Menschen wurden verletzt. Die Ermittlungen zu möglichen Hintermännern laufen weiter. Im Tatfahrzeug wurden laut Bundesanwaltschaft keine tatrelevanten Spuren weiterer Personen gefunden. Die Heizungsbranche verzeichnet wieder steigende Verkaufszahlen. Besonders gefragt sind Wärmepumpen. Ihr Absatz ist im ersten Halbjahr deutlich gestiegen. Gasheizungen bleiben dagegen weitgehend stabil. Der Branchenverband rechnet für das Gesamtjahr mit rund 700.000 verkauften Heizungsanlagen. Aufatmen auf dem Berliner RAW-Gelände. Mehrere Clubs, Bars und Kulturangebote müssen vorerst nicht schließen. Bezirk, Senat und Eigentümer haben sich auf einen 2-jährigen Mietvertrag zur Zwischennutzung geeinigt, mit der Option auf ein weiteres Jahr. In dieser Zeit soll ein Bebauungsplan aufgestellt und eine langfristige Lösung vorbereitet werden. Ziel sei ein Mietvertrag über 30 Jahre, der die bestehenden Kulturangebote sichern soll. Auf dem RAW-Gelände sind außerdem rund 300 Wohnungen geplant, 30% davon als Sozialwohnungen. Bevor die Vereinbarungen in Kraft treten, müssen noch das Bezirksparlament Friedrichshain-Kreuzberg und der Hauptausschuss des Abgeordnetenhauses zustimmen.
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1: Heute ist es den ganzen Tag sonnig. Die Höchstwerte erreichen bis zu 25 Grad. Nachts gibt es keine Wolken, die Sterne sind klar zu erkennen, bei Tiefstwerten von 13 Grad Celsius. Auch morgen strahlt den ganzen Tag die Sonne, die Höchstwerte klettern auf 28 Grad. In der Nacht ist es klar, bei Tiefsttemperaturen von 14 Grad Celsius.

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1: Im Studio Steve Löffler. Kolumbien hat nach einem schweren Erdbeben den Notstand ausgerufen. Nach Behördenangaben kamen mindestens 240 Menschen ums Leben, mehr als 1300 wurden verletzt. Über 3000 Menschen gelten als vermisst. Rettungskräfte suchen weiter nach Verschütteten. Das Beben der Stärke 7,4 hat im Westen des Landes zahlreiche Gebäude zerstört oder beschädigt, darunter auch Teile einer Kathedrale. Mehrere Flughäfen sind derzeit außer Betrieb. Internationale Hilfe wurde zugesagt. Die Bundesanwaltschaft hat das Ermittlungsverfahren gegen den mutmaßlichen CSD-Täter Abdul B. formal eingestellt. Der 21-Jährige war am Tag nach dem Anschlag am Rande des Berliner CSD von Polizisten erschossen worden. Ihm waren Mord und versuchter Mord vorgeworfen worden. Bei der Tat am 25. Juli war eine Frau getötet worden, 31 Menschen wurden verletzt. Die Ermittlungen zu möglichen Hintermännern laufen weiter. Im Tatfahrzeug wurden laut Bundesanwaltschaft keine tatrelevanten Spuren weiterer Personen gefunden. Die Heizungsbranche verzeichnet wieder steigende Verkaufszahlen. Besonders gefragt sind Wärmepumpen. Ihr Absatz ist im ersten Halbjahr deutlich gestiegen. Gasheizungen bleiben dagegen weitgehend stabil. Der Branchenverband rechnet für das Gesamtjahr mit rund 700.000 verkauften Heizungsanlagen. Aufatmen auf dem Berliner RAW-Gelände. Mehrere Clubs, Bars und Kulturangebote müssen vorerst nicht schließen. Bezirk, Senat und Eigentümer haben sich auf einen zweijährigen Mietvertrag zur Zwischennutzung geeinigt, mit der Option auf ein weiteres Jahr. In dieser Zeit soll ein Bebauungsplan aufgestellt und eine langfristige Lösung vorbereitet werden. Ziel sei ein Mietvertrag über 30 Jahre, der die bestehenden Kulturangebote sichern soll. Auf dem RAW-Gelände sind außerdem rund 300 Wohnungen geplant, 30% davon als Sozialwohnungen. Bevor die Vereinbarungen in Kraft treten, müssen noch das Bezirksparlament Friedrichshain-Kreuzberg und der Hauptausschuss des Abgeordnetenhauses zustimmen.
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1: Heute ist es den ganzen Tag sonnig. Die Höchstwerte erreichen bis zu 25 Grad. Nachts gibt es keine Wolken, die Sterne sind klar zu erkennen, bei Tiefstwerten von 13 Grad Celsius. Auch morgen strahlt den ganzen Tag die Sonne, die Höchstwerte klettern auf 28 Grad. In der Nacht ist es klar, bei Tiefsttemperaturen von 14 Grad Celsius.

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1: Im Studio Steve Löffler. Eine US-Bundesrichterin hat Trumps geplante Verschärfung der Briefwahlregeln vorläufig gestoppt, und zwar landesweit. Trump wollte die Übermittlung von Briefwahlunterlagen durch die Post stärker kontrollieren, angeblich um Wahlbetrug zu verhindern. Kritiker sehen darin eine Benachteiligung demokratischer Wähler. Im November stehen bei den sogenannten Midterms das gesamte Repräsentantenhaus und rund ein Drittel des Senats zur Wahl. Das letzte Wort hat der Supreme Court. Die Bundesanwaltschaft hat das Ermittlungsverfahren gegen den mutmaßlichen CSD-Täter Abdul B. formal eingestellt. Der 21-Jährige war am Tag nach dem Anschlag am Rande des Berliner CSD von Polizisten erschossen worden. Ihm waren Mord und versuchter Mord vorgeworfen worden. Bei der Tat am 25. Juli war eine Frau getötet worden, 31 Menschen wurden verletzt. Die Ermittlungen zu möglichen Hintermännern laufen weiter. Im Tatfahrzeug wurden laut Bundesanwaltschaft keine tatrelevanten Spuren weiterer Personen gefunden. Wegen der anhaltenden Niedrigwasserlage wird das Sonn- und Feiertagsfahrverbot für bestimmte Lkw-Transporte in Berlin und Brandenburg vorübergehend gelockert. Güter, die nicht mehr zuverlässig per Schiff transportiert werden können, sollen so auf die Straße verlagert werden. Die Ausnahmen gelten ab sofort bis Ende August. Auch das Samstagsfahrverbot wird vorübergehend ausgesetzt. Für andere Transporte bleibt das reguläre Fahrverbot bestehen. Aufatmen auf dem Berliner RAW-Gelände. Mehrere Clubs, Bars und Kulturangebote müssen vorerst nicht schließen. Bezirk, Senat und Eigentümer haben sich auf einen 2-jährigen Mietvertrag zur Zwischennutzung geeinigt, mit der Option auf ein weiteres Jahr. In dieser Zeit soll ein Bebauungsplan aufgestellt und eine langfristige Lösung vorbereitet werden. Ziel sei ein Mietvertrag über 30 Jahre, der die bestehenden Kulturangebote sichern soll. Auf dem RAW-Gelände sind außerdem rund 300 Wohnungen geplant, 30% davon als Sozialwohnungen. Bevor die Vereinbarungen in Kraft treten, müssen noch das Bezirksparlament Friedrichshain-Kreuzberg und der Hauptausschuss des Abgeordnetenhauses zustimmen.
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1: Heute ist es den ganzen Tag sonnig. Die Höchstwerte erreichen bis zu 25 Grad. Nachts gibt es keine Wolken, die Sterne sind klar zu erkennen, bei Tiefstwerten von 13 Grad Celsius. Auch morgen strahlt den ganzen Tag die Sonne, die Höchstwerte klettern auf 28 Grad. In der Nacht ist es klar, bei Tiefsttemperaturen von 14 Grad Celsius.

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1: Im Studio Steve Löffler. Eine US-Bundesrichterin hat Trumps geplante Verschärfung der Briefwahlregeln vorläufig gestoppt, und zwar landesweit. Trump wollte die Übermittlung von Briefwahlunterlagen durch die Post stärker kontrollieren, angeblich um Wahlbetrug zu verhindern. Kritiker sehen darin eine Benachteiligung demokratischer Wähler. Im November stehen bei den sogenannten Midterms das gesamte Repräsentantenhaus und rund ein Drittel des Senats zur Wahl. Das letzte Wort hat der Supreme Court. Das sogenannte begleitete Trinken soll abgeschafft werden. Künftig dürfen auch in Begleitung der Eltern 14- und 15-Jährige keinen Alkohol mehr trinken. Das Bundeskabinett hat einen entsprechenden Gesetzentwurf von Familienministerin Karin Prien von der CDU auf den Weg gebracht. Bier, Wein und Sekt sind damit grundsätzlich erst ab 16 erlaubt. Der Bundestag muss dem Vorhaben noch zustimmen. Wegen der anhaltenden Niedrigwasserlage wird das Sonn- und Feiertagsfahrverbot für bestimmte Lkw-Transporte in Berlin und Brandenburg vorübergehend gelockert. Güter, die nicht mehr zuverlässig per Schiff transportiert werden können, sollen so auf die Straße verlagert werden. Die Ausnahmen gelten ab sofort bis Ende August. Auch das Samstagsfahrverbot wird vorübergehend ausgesetzt. Für andere Transporte bleibt das reguläre Fahrverbot bestehen. Heute Abend lohnt sich auch in Berlin und Brandenburg der Blick zum Himmel. Eine partielle Sonnenfinsternis beginnt bei uns kurz nach 19 Uhr. Das Maximum wird gegen 20.10 Uhr erreicht, bevor die Sonne gegen 21 Uhr untergeht. Die Verdunklung ist im Nordosten Deutschlands besonders deutlich. Wichtig? Nur mit einer speziellen Sonnenfinsternisbrille direkt in die Sonne schauen. Am besten von einem erhöhten Standort mit freiem Blick Richtung Westen.
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1: Heute ist es den ganzen Tag sonnig. Die Höchstwerte erreichen bis zu 25 Grad. Nachts gibt es keine Wolken, die Sterne sind klar zu erkennen, bei Tiefstwerten von 13 Grad Celsius. Auch morgen strahlt den ganzen Tag die Sonne, die Höchstwerte klettern auf 28 Grad. In der Nacht ist es klar, bei Tiefsttemperaturen von 14 Grad Celsius.

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1: Heute ist es den ganzen Tag sonnig. Die Höchstwerte erreichen bis zu 25 Grad. Nachts gibt es keine Wolken, die Sterne sind klar zu erkennen, bei Tiefstwerten von 13 Grad Celsius. Auch morgen strahlt den ganzen Tag die Sonne. Die Höchstwerte klettern auf 28 Grad. In der Nacht ist es klar, bei Tiefstemperaturen von 14 Grad Celsius.

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2: Im Studio Steve Löffler. Eine US-Bundesrichterin hat Trumps geplante Verschärfung der Briefwahlregeln vorläufig gestoppt, und zwar landesweit. Trump wollte die Übermittlung von Briefwahlunterlagen durch die Post stärker kontrollieren, angeblich um Wahlbetrug zu verhindern. Kritiker sehen darin eine Benachteiligung demokratischer Wähler. Im November stehen bei den sogenannten Midterms das gesamte Repräsentantenhaus und rund ein Drittel des Senats zur Wahl. Das letzte Wort hat der Supreme Court. Das sogenannte begleitete Trinken soll abgeschafft werden. Künftig dürfen auch in Begleitung der Eltern 14- und 15-Jährige keinen Alkohol mehr trinken. Das Bundeskabinett hat einen entsprechenden Gesetzentwurf von Familienministerin Karin Prien von der CDU auf den Weg gebracht. Bier, Wein und Sekt sind damit grundsätzlich erst ab 16 erlaubt. Der Bundestag muss dem Vorhaben noch zustimmen. Wegen der anhaltenden Niedrigwasserlage wird das Sonn- und Feiertagsfahrverbot für bestimmte Lkw-Transporte in Berlin und Brandenburg vorübergehend gelockert. Güter, die nicht mehr zuverlässig per Schiff transportiert werden können, sollen so auf die Straße verlagert werden. Die Ausnahmen gelten ab sofort bis Ende August. Auch das Samstagsfahrverbot wird vorübergehend ausgesetzt. Für andere Transporte bleibt das reguläre Fahrverbot bestehen. Heute Abend lohnt sich auch in Berlin und Brandenburg der Blick zum Himmel. Eine partielle Sonnenfinsternis beginnt bei uns kurz nach 19 Uhr. Das Maximum wird gegen 20.10 Uhr erreicht, bevor die Sonne gegen 21 Uhr untergeht. Die Verdunklung ist im Nordosten Deutschlands besonders deutlich. Wichtig: nur mit einer speziellen Sonnenfinsternisbrille direkt in die Sonne schauen. Am besten von einem erhöhten Standort mit freiem Blick Richtung Westen.
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2: Heute ist es den ganzen Tag sonnig. Die Höchstwerte erreichen bis zu 25 Grad. Nachts gibt es keine Wolken, die Sterne sind klar zu erkennen, bei Tiefstwerten von 13 Grad Celsius. Auch morgen strahlt den ganzen Tag die Sonne, die Höchstwerte klettern auf 28 Grad. In der Nacht ist es klar, bei Tiefsttemperaturen von 14 Grad Celsius.

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1: Heute ist es den ganzen Tag sonnig. Die Höchstwerte erreichen bis zu 25 Grad. Nachts gibt es keine Wolken, die Sterne sind klar zu erkennen, bei Tiefstwerten von 13 Grad Celsius. Auch morgen strahlt den ganzen Tag die Sonne. Die Höchstwerte klettern auf 28 Grad. In der Nacht ist es klar, bei Tiefsttemperaturen von 14 Grad Celsius.

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1: Im Studio Steve Löffler. Eine US-Bundesrichterin hat Trumps geplante Verschärfung der Briefwahlregeln vorläufig gestoppt, und zwar landesweit. Trump wollte die Übermittlung von Briefwahlunterlagen durch die Post stärker kontrollieren, angeblich um Wahlbetrug zu verhindern. Kritiker sehen darin eine Benachteiligung demokratischer Wähler. Im November stehen bei den sogenannten Midterms das gesamte Repräsentantenhaus und rund ein Drittel des Senats zur Wahl. Das letzte Wort hat der Supreme Court. Das sogenannte begleitete Trinken soll abgeschafft werden. Künftig dürfen auch in Begleitung der Eltern 14- und 15-Jährige keinen Alkohol mehr trinken. Das Bundeskabinett hat einen entsprechenden Gesetzentwurf von Familienministerin Karin Prien von der CDU auf den Weg gebracht. Bier, Wein und Sekt sind damit grundsätzlich erst ab 16 erlaubt. Der Bundestag muss dem Vorhaben noch zustimmen. Wegen der anhaltenden Niedrigwasserlage wird das Sonn- und Feiertagsfahrverbot für bestimmte Lkw-Transporte in Berlin und Brandenburg vorübergehend gelockert. Güter, die nicht mehr zuverlässig per Schiff transportiert werden können, sollen so auf die Straße verlagert werden. Die Ausnahmen gelten ab sofort bis Ende August. Auch das Samstagsfahrverbot wird vorübergehend ausgesetzt. Für andere Transporte bleibt das reguläre Fahrverbot bestehen. Heute Abend lohnt sich auch in Berlin und Brandenburg der Blick zum Himmel. Eine partielle Sonnenfinsternis beginnt bei uns kurz nach 19 Uhr. Das Maximum wird gegen 20.10 Uhr erreicht, bevor die Sonne gegen 21 Uhr untergeht. Die Verdunklung ist im Nordosten Deutschlands besonders deutlich. Wichtig: nur mit einer speziellen Sonnenfinsternisbrille direkt in die Sonne schauen. Am besten von einem erhöhten Standort mit freiem Blick Richtung Westen.
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1: Heute ist es den ganzen Tag sonnig. Die Höchstwerte erreichen bis zu 25 Grad. Nachts gibt es keine Wolken, die Sterne sind klar zu erkennen, bei Tiefstwerten von 13 Grad Celsius. Auch morgen strahlt den ganzen Tag die Sonne, die Höchstwerte klettern auf 28 Grad. In der Nacht ist es klar, bei Tiefsttemperaturen von 14 Grad Celsius.

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1: Heute ist es den ganzen Tag sonnig. Die Höchstwerte erreichen bis zu 25 Grad. Nachts gibt es keine Wolken, die Sterne sind klar zu erkennen, bei Tiefstwerten von 13 Grad Celsius. Auch morgen strahlt den ganzen Tag die Sonne, die Höchstwerte klettern auf 28 Grad. In der Nacht ist es klar, bei Tiefstemperaturen von 14 Grad Celsius.

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1: Im Studio Steve Löffler. Eine US-Bundesrichterin hat Trumps geplante Verschärfung der Briefwahlregeln vorläufig gestoppt, und zwar landesweit. Trump wollte die Übermittlung von Briefwahlunterlagen durch die Post stärker kontrollieren, angeblich um Wahlbetrug zu verhindern. Kritiker sehen darin eine Benachteiligung demokratischer Wähler. Im November stehen bei den sogenannten Midterms das gesamte Repräsentantenhaus und rund ein Drittel des Senats zur Wahl. Das letzte Wort hat der Supreme Court. Das sogenannte begleitete Trinken soll abgeschafft werden. Künftig dürfen auch in Begleitung der Eltern 14- und 15-Jährige keinen Alkohol mehr trinken. Das Bundeskabinett hat einen entsprechenden Gesetzentwurf von Familienministerin Karin Prien von der CDU auf den Weg gebracht. Bier, Wein und Sekt sind damit grundsätzlich erst ab 16 erlaubt. Der Bundestag muss dem Vorhaben noch zustimmen. Wegen der anhaltenden Niedrigwasserlage wird das Sonn- und Feiertagsfahrverbot für bestimmte Lkw-Transporte in Berlin und Brandenburg vorübergehend gelockert. Güter, die nicht mehr zuverlässig per Schiff transportiert werden können, sollen so auf die Straße verlagert werden. Die Ausnahmen gelten ab sofort bis Ende August. Auch das Samstagsfahrverbot wird vorübergehend ausgesetzt. Für andere Transporte bleibt das reguläre Fahrverbot bestehen. Heute Abend lohnt sich auch in Berlin und Brandenburg der Blick zum Himmel. Eine partielle Sonnenfinsternis beginnt bei uns kurz nach 19 Uhr. Das Maximum wird gegen 20.10 Uhr erreicht, bevor die Sonne gegen 21 Uhr untergeht. Die Verdunklung ist im Nordosten Deutschlands besonders deutlich. Wichtig: nur mit einer speziellen Sonnenfinsternisbrille direkt in die Sonne schauen. Am besten von einem erhöhten Standort mit freiem Blick Richtung Westen.
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1: Heute ist es den ganzen Tag sonnig. Die Höchstwerte erreichen bis zu 25 Grad. Nachts gibt es keine Wolken. Die Sterne sind klar zu erkennen. Bei Tiefstwerten von 13 Grad Celsius. Auch morgen strahlt den ganzen Tag die Sonne. Die Höchstwerte klettern auf 28 Grad. In der Nacht ist es klar. Bei Tiefsttemperaturen von 14 Grad Celsius.

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1: Heute ist es den ganzen Tag sonnig. Die Höchstwerte erreichen bis zu 25 Grad. Nachts gibt es keine Wolken, die Sterne sind klar zu erkennen, bei Tiefstwerten von 13 Grad Celsius. Auch morgen strahlt den ganzen Tag die Sonne, die Höchstwerte klettern auf 28 Grad. In der Nacht ist es klar, bei Tiefstemperaturen von 14 Grad Celsius.

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1: Im Studio Steve Löffler. Eine US-Bundesrichterin hat Trumps geplante Verschärfung der Briefwahlregeln vorläufig gestoppt, und zwar landesweit. Trump wollte die Übermittlung von Briefwahlunterlagen durch die Post stärker kontrollieren, angeblich um Wahlbetrug zu verhindern. Kritiker sehen darin eine Benachteiligung demokratischer Wähler. Im November stehen bei den sogenannten Midterms das gesamte Repräsentantenhaus und rund ein Drittel des Senats zur Wahl. Das letzte Wort hat der Supreme Court. Das sogenannte begleitete Trinken soll abgeschafft werden. Künftig dürfen auch in Begleitung der Eltern 14- und 15-Jährige keinen Alkohol mehr trinken. Das Bundeskabinett hat einen entsprechenden Gesetzentwurf von Familienministerin Karin Prien von der CDU auf den Weg gebracht. Bier, Wein und Sekt sind damit grundsätzlich erst ab 16 erlaubt. Der Bundestag muss dem Vorhaben noch zustimmen. Wegen der anhaltenden Niedrigwasserlage wird das Sonn- und Feiertagsfahrverbot für bestimmte Lkw-Transporte in Berlin und Brandenburg vorübergehend gelockert. Güter, die nicht mehr zuverlässig per Schiff transportiert werden können, sollen so auf die Straße verlagert werden. Die Ausnahmen gelten ab sofort bis Ende August. Auch das Samstagsfahrverbot wird vorübergehend ausgesetzt. Für andere Transporte bleibt das reguläre Fahrverbot bestehen. Heute Abend lohnt sich auch in Berlin und Brandenburg der Blick zum Himmel. Eine partielle Sonnenfinsternis beginnt bei uns kurz nach 19 Uhr. Das Maximum wird gegen 20.10 Uhr erreicht, bevor die Sonne gegen 21 Uhr untergeht. Die Verdunklung ist im Nordosten Deutschlands besonders deutlich. Wichtig? Nur mit einer speziellen Sonnenfinsternisbrille direkt in die Sonne schauen. Am besten von einem erhöhten Standort mit freiem Blick Richtung Westen.
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1: Heute ist es den ganzen Tag sonnig. Die Höchstwerte erreichen bis zu 25 Grad. Nachts gibt es keine Wolken, die Sterne sind klar zu erkennen, bei Tiefstwerten von 13 Grad Celsius. Auch morgen strahlt den ganzen Tag die Sonne. Die Höchstwerte klettern auf 28 Grad. In der Nacht ist es klar, bei Tiefsttemperaturen von 14 Grad Celsius.

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Heute ist es den ganzen Tag sonnig. Die Höchstwerte erreichen bis zu 25 Grad. Nachts gibt es keine Wolken, die Sterne sind klar zu erkennen, bei Tiefstwerten von 13 Grad Celsius. Auch morgen strahlt den ganzen Tag die Sonne, die Höchstwerte klettern auf 28 Grad. In der Nacht ist es klar, bei Tiefsttemperaturen von 14 Grad Celsius.

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1: Im Studio Steve Löffler. Eine US-Bundesrichterin hat Trumps geplante Verschärfung der Briefwahlregeln vorläufig gestoppt, und zwar landesweit. Trump wollte die Übermittlung von Briefwahlunterlagen durch die Post stärker kontrollieren, angeblich um Wahlbetrug zu verhindern. Kritiker sehen darin eine Benachteiligung demokratischer Wähler. Im November stehen bei den sogenannten Midterms das gesamte Repräsentantenhaus und rund ein Drittel des Senats zur Wahl. Das letzte Wort hat der Supreme Court. Das sogenannte begleitete Trinken soll abgeschafft werden. Künftig dürfen auch in Begleitung der Eltern 14- und 15-Jährige keinen Alkohol mehr trinken. Das Bundeskabinett hat einen entsprechenden Gesetzentwurf von Familienministerin Karin Prien von der CDU auf den Weg gebracht. Bier, Wein und Sekt sind damit grundsätzlich erst ab 16 erlaubt. Der Bundestag muss dem Vorhaben noch zustimmen. Wegen der anhaltenden Niedrigwasserlage wird das Sonn- und Feiertagsfahrverbot für bestimmte Lkw-Transporte in Berlin und Brandenburg vorübergehend gelockert. Güter, die nicht mehr zuverlässig per Schiff transportiert werden können, sollen so auf die Straße verlagert werden. Die Ausnahmen gelten ab sofort bis Ende August. Auch das Samstagsfahrverbot wird vorübergehend ausgesetzt. Für andere Transporte bleibt das reguläre Fahrverbot bestehen. Heute Abend lohnt sich auch in Berlin und Brandenburg der Blick zum Himmel. Eine partielle Sonnenfinsternis beginnt bei uns kurz nach 19 Uhr. Das Maximum wird gegen 20.10 Uhr erreicht, bevor die Sonne gegen 21 Uhr untergeht. Die Verdunklung ist im Nordosten Deutschlands besonders deutlich. Wichtig: nur mit einer speziellen Sonnenfinsternisbrille direkt in die Sonne schauen. Am besten von einem erhöhten Standort mit freiem Blick Richtung Westen.
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1: Heute ist es den ganzen Tag sonnig. Die Höchstwerte erreichen bis zu 25 Grad. Nachts gibt es keine Wolken, die Sterne sind klar zu erkennen, bei Tiefstwerten von 13 Grad Celsius. Auch morgen strahlt den ganzen Tag die Sonne, die Höchstwerte klettern auf 28 Grad. In der Nacht ist es klar, bei Tiefsttemperaturen von 14 Grad Celsius.

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